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1: Mit Alex Sücker. Eine gute Nachricht für alle, die wieder schlecht geschlafen haben. Mit der großen Hitze ist es bald vorbei. Österreich hat heuer wieder überdurchschnittlich viele Tropennächte erlebt. Allein in der Wiener Innenstadt wurden heuer schon an 34 Nächten mehr als 20 Grad gemessen. Dann spricht man offiziell von einer Tropennacht. In Eisenstadt waren es 17, in Linz 14. Die Hitze hat nicht nur Einfluss auf unseren Schlaf, sondern auch auf unser Kaufverhalten. Wie eine Umfrage des Handelsverbands heute zeigt, suchen derzeit viele Zuflucht in klimatisierten Geschäften oder begrünten Einkaufsstraßen, ob man reiner will.
2: Gleichzeitig meiden viele Menschen körperliche Anstrengungen, suchen gezielt schattige oder klimatisierte Orte auf. Das führt dazu, dass eben Einkaufszentren, aber auch begrünte Einkaufsstraßen sehr stark davon profitieren. Hingegen stark versiegelte Stadtzentren ohne Grün und Schatten, die verlieren in diesen Phasen deutlich an Attraktivität.
1: Den größten Umsatz haben in den vergangenen Tagen und Wochen Getränkehersteller und Anbieter von Klimageräten gemacht. Margarete Kritz-Zwitkowitz will in der Wiener Wirtschaftskammer einiges umkrempeln. Sie hat gestern offiziell den zurückgetretenen Walter Ruck beerbt. In ihrer Angelobung spricht sie von einem neuen Stil und umfassenden Reformen. Dazu gehört auch ein Verhaltenskodex für die Wirtschaftskammer-Funktionäre. Und noch Fußball. Für Sturm Graz hätte es in der Champions League Quali am Abend besser laufen können. Die Grazer verlieren das Hinspiel in Runde 3 gegen Fenerbahce Istanbul mit 0:2. Die erste Niederlage für Sturm nach 17 ungeschlagenen Pflichtspielen. Das Rückspiel steigt nächste Woche Dienstag in Graz. Die große Hitzewelle verabschiedet sich langsam. Nur im Osten und Süden Österreichs geht es heute noch einmal rauf auf 38 Grad. Von Vorarlberg bis Oberösterreich werden es höchstens 31 Grad. Dazu ist es unbeständig und schwül. Es kann immer wieder gewittern. Auch die Unwettergefahr steigt mit Hagel, Starkregen und Sturmböen. Davon verschont bleibt man von Unterkärnten über das Burgenland bis ins Weinviertel. Hier überwiegt weiter der Sonnenschein.
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4: Was tun bei großer Hitze?
5: Möglichst viel ausziehen.
4: Wie war das?
5: Möglichst viel ausziehen.
4: Ah, ja, okay. Aber bitte nicht übertreiben. Die höchsten Temperaturen sind heute eh vorbei. Schönen guten Morgen.
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1: 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Schon wieder neuer Hitzerekord in Österreich. Wieder Bad Deutsch-Altenburg, diesmal 41,2 Grad. Deshalb. In Österreich gibt es ja eine Hitzeschutzverordnung und wenn nicht jetzt, ist die wichtiger denn je. Verena Weilharter, Arbeitsrechtsjuristin im ÖGB. Gibt es eigentlich sowas wie hitzefrei am Arbeitsplatz?
2: Hitzefrei gibt es nicht, aber Fürsorgepflicht gilt. Das heißt, die Arbeitsbedingungen dürfen nicht gesundheitsgefährdend sein. Also es müssen Maßnahmen getroffen werden, damit Arbeitnehmerinnen geschützt werden. Eine mögliche Maßnahme wäre natürlich, dass man einfach die Arbeitszeit verlegt. Also am Tag arbeitet, wo es nicht so heiß ist.
1: Und wie schaut es mit dem Arbeiten im Freien aus, zum Beispiel auf Baustellen?
3: Möglichst viel ausziehen.
1: Ja, das ist die eine Möglichkeit. Ich meine aber was anderes.
2: Die Hitzeschutzverordnung für Arbeiten im Freien, da geht es spezifisch um Gefahrenvermeidung. Sprich, es müssen Maßnahmen getroffen werden, die Gefahren vermeiden, die durch Hitze entstehen können. Da geht es um Beschattung der Arbeitsplätze, zum Verluststellen von Kopfschutz, UV-Schutzkleidung, Sonnenbrille oder Sonnenschutzcreme.
1: Frau Weilharter, vielen Dank für diese Informationen. Und wie immer natürlich gilt, auch wenn es heute abkühlt, bitte ausreichend trinken. Lieber 1-2 Liter mehr.

Ja, es kühlt ab. Heute noch, tatsächlich, 6.15 Uhr. Zuerst kühlt es in Vorarlberg und Tirol ab. Bis nach Oberösterreich gibt es kräftige Regenfälle und Temperaturen nur noch bis 28 Grad. Weiterhin heiß bleibt es allerdings im Osten, vor allem im Burgenland, mit viel Sonne und bis zu 37 Grad. Hier ist Rita Ora.

0: immer wieder auch die 80er bei uns auf Radio 1, die neue Hitgarantie. Nick Heyman, I Promised Myself, 6.22 Uhr ist es.
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0: Und da können sich Apple-Fans den September schon einmal vormerken. Es gibt Hinweise, wann die neuen iPhones konkret vorgestellt werden.
2: Genau, laut mehreren Berichten dürfte ein Apple-Event am 9. September stattfinden. Dort wird dann die Vorstellung des iPhone 18 Pro, das Pro Max und zum ersten Mal auch ein faltbares iPhone, vermutlich mit dem Namen iPhone Ultra, gezeigt.
0: Okay, und kann man dieses Falthandy dann auch sofort kaufen?
2: Das ist noch offen. Die Pro-Modelle sollen kurz nach der Präsentation erhältlich sein. Beim faltbaren Modell könnte es aber Lieferverzögerungen geben, weil Apple anfangs nur vergleichsweise weniger Geräte produzieren soll.
0: Okay, na, dann warten wir es mal ab. Bei SpaceX läuft das Geschäft eigentlich gut, trotzdem ist die Aktie deutlich gefallen.
2: Der Umsatz ist zwar kräftig gestiegen, vor allem dank des Satelliteninternets Starlink, trotzdem hat SpaceX im vergangenen Quartal einen Verlust geschrieben. Außerdem hat Elon Musk wieder sehr große Ziele angekündigt, unter anderem einen Jahresumsatz von $1 Billion bis 2030.
0: Oh je, okay. Und das hat die Anlegerinnen und Anleger nicht überzeugt, oder?
2: Offenbar nicht. Viele finden die Pläne zu ehrgeizig. Deshalb hat die Aktie nach den Quartalszahlen deutlich nachgegeben, obwohl das Unternehmen weiter stark wächst.
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8: Mit Alex Sücker. Eine gute Nachricht für alle, die wieder schlecht geschlafen haben. Mit der großen Hitze ist es bald vorbei. Österreich hat heuer wieder überdurchschnittlich viele Tropennächte erlebt. Allein in der Wiener Innenstadt wurden heuer schon an 34 Nächten mehr als 20 Grad gemessen. Dann spricht man offiziell von einer Tropennacht. In Eisenstadt waren es 17, in Linz 14. Die Hitze hat nicht nur Einfluss auf unseren Schlaf, sondern auch auf unser Kaufverhalten. Wie eine Umfrage des Handelsverbands heute zeigt, suchen derzeit viele Zuflucht in klimatisierten Geschäften oder begrünten Einkaufsstraßen, ob man reiner will.
9: Gleichzeitig meiden viele Menschen körperliche Anstrengungen, suchen gezielt schattige oder klimatisierte Orte auf. Das führt dazu, dass eben Einkaufszentren, aber auch begrünte Einkaufsstraßen sehr stark davon profitieren. Hingegen stark versiegelte Stadtzentren ohne Grün und Schatten, die verlieren in diesen Phasen deutlich an Attraktivität.
8: Den größten Umsatz haben in den vergangenen Tagen und Wochen Getränkehersteller und Anbieter von Klimageräten gemacht. Margarete Kritz-Zwitkowitz will in der Wiener Wirtschaftskammer einiges umkrempeln. Sie hat gestern offiziell den zurückgetretenen Walter Ruck beerbt. In ihrer Angelobung spricht sie von einem neuen Stil und umfassenden Reformen. Dazu gehört auch ein Verhaltenskodex für die Wirtschaftskammer-Funktionäre. Und noch Fußball. Für Sturm Graz hätte es in der Champions League Quali am Abend besser laufen können. Die Grazer verlieren das Hinspiel in Runde 3 gegen Fenerbahce Istanbul mit 0:2. Die erste Niederlage für Sturm nach 17 ungeschlagenen Pflichtspielen. Das Rückspiel steigt nächste Woche Dienstag in Graz. Die große Hitzewelle verabschiedet sich langsam. Nur im Osten und Süden Österreichs geht es heute noch einmal rauf auf 38 Grad. Von Vorarlberg bis Oberösterreich werden es höchstens 31 Grad. Dazu ist es unbeständig und schwül. Es kann immer wieder gewittern. Auch die Unwettergefahr steigt mit Hagel, Starkregen und Sturmböen. Davon verschont bleibt man von Unterkärnten über das Burgenland bis ins Weinviertel. Hier überwiegt weiter der Sonnenschein.
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11: Verkehrsinfo. Um 6.32 Uhr Niederösterreich A1 Westautobahn Richtung Wien. Zwischen Pöchlern und Melk gibt es Behinderungen nach einem Verkehrsunfall und ein defektes Fahrzeug sorgt für Probleme auf der S16 der Arlberg-Schnellstraße Richtung Arlberg und zwar vor dem Langener Tunnel. Gute Fahrt.
12: Christian Brunner.
11: Dann wünsche ich dir einen guten Start in diesen heute etwas kühleren Tag.

0: Küsses für die Süße von CJ Lewis. Sweets for my sweet 6:38.
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0: Dort hat sich gerade was getan. Ein Unfall nämlich in der Steiermark auf der A9 der Pyrn-Autobahn Richtung Slowenien. Vorsicht, wenn du zwischen Hochbrücke Geißhorn und Rastplatz Geißhorn unterwegs bist. Die Stelle ist ein bisschen unübersichtlich.
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3: Also um wen es bei dem 80er-Klassiker geht, ist wohl kein großes Geheimnis. Bette Davis, Hollywood-Legende mit markanten Augen und dem dazugehörigen Blick. Hat Songwriterin Donna Weiss nach einem Filmabend bereits in den 70ern dazu inspiriert, einen Song zu schreiben. Zunächst ist es aber eine Country-Nummer für Jackie O'Shannon.

0: richtig erfolgreich war der Song da aber nicht. Der große Erfolg, der kommt in den 80ern, dank der amerikanischen Sängerin mit der rauen Stimme Kim Carnes. Die Bilanz, die kann sich sehen lassen, Platz 1 in 31 Ländern. Was Kim Carnes aber viel wichtiger war, Bette Davis selbst hat's auch gefallen. Die damals 73-Jährige hat ihr sogar einen Brief geschrieben und sich darin bei ihr bedankt.
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1: Mit Christina Adler. In Österreich sind heuer deutlich mehr Wespen unterwegs. Warum das so ist, erklärt uns Gernot Kunz vom Institut für Zoologie der Universität Graz.
2: Das liegt an der extremen Hitze, dass die Tiere einfach jetzt genug Nahrung finden und auch genug Zeit haben, ihre Brut zu füttern, weil sie einfach permanent auf Nahrungssuche sein können. Bei kaltem Wetter zum Beispiel verbleiben sie oft im Nest und können dann eben keine Nahrung suchen und dementsprechend eben auch den Nachwuchs nicht mehr versorgen.
1: Auch wenn Wespen für uns Menschen sehr lästig sind, für viele Tiere wie Vögel und Spinnen sind sie eine wichtige Nahrungsquelle. Immer mehr Österreicherinnen und Österreicher wechseln ihren Strom- und Gasanbieter. In den ersten 6 Monaten des Jahres haben sich fast 235.000 Haushalte und Unternehmen für einen neuen Tarif entschieden. Das ist ein neuer Rekord. Laut E-Control liegt das an den weltweiten Unsicherheiten. Viele wollen sich vor dem Winter und der nächsten Heizsaison günstigere Preise sichern, heißt es weiter von der Regulierungsbehörde. Wieder ist ein Wanderer abgestürzt, der blind einer App vertraut hat. Ein 24-jähriger Niederländer war im Bezirk Gmunden unterwegs. Die App hat ihn auf einen unmarkierten Steg gelotst. Dort ist er 50 Meter in die Tiefe gestürzt. Er hat sich dabei schwer verletzt und musste ins Krankenhaus geflogen werden. Und auch am Hochkönig in Salzburg ist gestern ein 38-jähriger Wanderer aus Wien wegen schlechter Tourenplanung in Bergnot geraten. Er musste mit dem Rettungshubschrauber abgeholt werden. Für die Kinobranche geht es wieder leicht bergauf. Nach den Einbrüchen in der Corona-Zeit sorgen nun Filme wie der neue Spider-Man oder die Odyssee für einen Aufschwung. Weltweit könnten die Kinoeinnahmen heuer fast wieder das Niveau von vor der Pandemie erreichen. Gleichzeitig waren aber auch weniger Zuschauer in den Kinos. Das Umsatzplus kommt hauptsächlich von deutlich teureren Tickets. Ob das Kino ein echtes Comeback schafft, bleibt also offen. Wir erleben heute einen klassischen Übergangstag beim Wetter, denn mit der großen Hitze ist es ab morgen erstmal vorbei. Dazwischen ist es heute unbeständig und gewitteranfällig. Am Nachmittag steigt die Unwettergefahr und das kann punktuell auch große Regenmengen in kurzer Zeit bringen. Die Temperaturen sind entsprechend unterschiedlich mit maximal 27 Grad in Vorarlberg und Tirol und noch einmal drückenden 38 Grad im Burgenland.
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3: Mit Andi Maradar, einen schönen Donnerstagnachmittag. Salzburg, Franz Josefs Quai in der Stadt Salzburg, beide Richtungen zwischen Ursulinenplatz und Museumsplatz, hier gibt es eine Sperre wegen eines Oberleitungsschadens. A10, die Tauernautobahn Richtung Salzburg, vor dem Helbersbergtunnel gibt es Blockabfertigung, wegen Überlastung 20 Minuten plus. Tirol, A12, die Inntalautobahn Richtung Innsbruck, zwischen Milser Tunnel und Roppener Tunnel gibt Stau 20 Minuten plus, wegen der Baustelle dort. A12, die Inntalautobahn Richtung Deutschland, zwischen Kufstein Süd und Kiefersfelden, braucht ihr eine Viertelstunde länger, es gibt Grenzkontrollen der deutschen Polizei. B169, die Zillertalstraße Richtung Straße im Zillertal, vor dem Brettfalltunnel gibt es Blockabfertigung wegen Überlastung. Und auf der B179, der Fernpassstraße Richtung Vils, zwischen Biberwie und Reute Süd, Stau eine halbe Stunde plus. Ich wünsche euch eine gute und eine sichere Fahrt. Fahrt vorsichtig.
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7: Mit Christina Adler. In Wien findet gerade eine Schwerpunktaktion gegen Jugendkriminalität statt. Dafür kommen täglich 24 Polizistinnen und Polizisten aus der Steiermark, dem Burgenland sowie aus Ober- und Niederösterreich nach Wien. Es geht darum, Ressourcen dort einzusetzen, wo sie gerade gebraucht werden, sagt uns Kerstin Mitterhuber, Sprecherin im Innenministerium.
8: Der Einsatz von Polizeikräften über Bundesländergrenzen hinweg ist seit vielen Jahren gelebte und auch bewährte Praxis in Österreich. Das heißt, insbesondere zum Beispiel bei Großveranstaltungen mit erhöhtem Sicherheits- und Personalbedarf, zu nennen wären hier Fußballspiele, internationale Sportereignisse, aber zum Beispiel auch Versammlungsgeschehen, Staatsbesuche.
7: Für das Erste ist die Schwerpunktaktion für den August geplant. Ob danach noch Polizisten aus den Bundesländern notwendig sind, ist unklar. Mehr als die Hälfte der Österreicherinnen und Österreicher nutzt bereits Selbstbedienungskassen in Supermärkten. Das zeigt eine aktuelle Umfrage des Handelsverbands. Besonders beliebt ist der Self-Checkout bei den jüngeren Generationen, während die älteren Kunden eher skeptisch sind. Weniger verbreitet ist noch das sogenannte Scan and Go. Dabei scannt man die Produkte mit dem Handy und bezahlt direkt in der App. Der Waldbrand in St. Egiden in Niederösterreich ist vorerst unter Kontrolle. Jetzt kämpfen Dutzende Feuerwehrleute gegen die vielen Glutnester, um einen neuen Ausbruch zu verhindern. Der österreichische Bundesfeuerwehrverband hat heuer schon rund 280 Wald- und Wiesenbrände registriert, deutlich mehr als letztes Jahr. Laut Feuerwehr sind etwa 80% der Brände von Menschen verschuldet worden, oft durch weggeworfene Zigaretten. Auf den heimischen Seen und Flüssen sind in diesem Sommer wieder viele Stand-up-Paddler unterwegs. Doch aufgepasst! Durch die extreme Hitze können aufblasbare Boards platzen, weil sich die Luft im Inneren ausdehnt. Experten raten deshalb, etwas Luft auszulassen und das Stand-up-Paddel im Schatten oder im Wasser zu lagern. Beständig und stellenweise unberechenbar zeigt sich heute das Wetter. Für das Tiroler Unterland gilt Warnstufe Orange, die zweithöchste Unwetterwarnstufe. Hier sind lokal 50 bis 90 Liter Regen pro Quadratmeter möglich. Je weiter wir in Richtung Osten schauen, desto heißer wird es. Im Burgenland werden stellenweise wieder um die 38 Grad gemessen. Damit ist aber spätestens morgen Schluss. Es wird kühler, bewölkter und endlich auch etwas nass. Nur flächendeckender Regen ist weiterhin nicht in Sicht.
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9: In Salzburg auf der A10 Tauernautobahn Richtung Salzburg. Vor dem Helbersbergtunnel gibt es Blockabfertigung mit einer Viertelstunde Wartezeit. In Tirol auf der B179 Fernpassstraße Richtung Filz zwischen Biberwier und Reutes Süd. Nochmal Blockabfertigung mit fast 50 Minuten Wartezeit. Dementsprechend staut auf der anderen Seite von Filz zwischen Reutes Süd und Filz mit 30 Minuten Zeitverlust. Ich wünsche gute und sichere Weiterfahrt.
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9: Das Wochenende ist fast zum Greifen nah und auch die Hitzewelle neigt sich langsam dem Ende zu. Ab nächster Woche erwarten uns ja wieder normale Sommertemperaturen, also nicht aufgeben. Sia tut das jetzt auch nicht in ihrem Song Never Give Up.

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1: Heute geht's gleich zweimal um KI. Zuerst, können wir eigentlich noch erkennen, ob ein Text von einem Menschen oder einer Maschine kommt?
2: Anscheinend immer schlechter. Eine US-Studie mit über 2500 Personen zeigt, viele haben KI-Geschichten nur durch Raten erkennen können.
1: Und jetzt kommt's, die KI-Texte sind sogar besser angekommen.
2: Genau. Die Teilnehmenden haben gefunden, dass die Geschichten von ChatGPT teilweise spannender und besser geschrieben waren als echte Kurzgeschichten von Autorinnen und Autoren. Forschende vermuten, KI schreibt oft klarer und direkter und Menschen mögen einfache, leicht verständliche Geschichten, auch wenn menschliche Texte oft komplexer und vielschichtiger sind.
1: Und die zweite KI-News ist deutlich emotionaler. Eine KI, die deine eigene Trauerrede schreibt.
2: Ja, das Grazer Startup Lebensstimmen bietet an, schon zu Lebzeiten eine persönliche Abschiedsbotschaft zu erstellen, als Audio- oder KI-Video.
1: Also quasi eine Nachricht für die Familie, die erst später abgespielt wird?
2: Genau. Die Idee dahinter ist, dass Menschen selber bestimmen können, welche Worte sie hinterlassen möchten. Das Unternehmen betont, es geht nicht darum, Verstorbene digital zurückzubringen. Die Inhalte sollen klar als KI-generiert erkennbar sein und eine zusätzliche Möglichkeit zur Vorsorge bieten. Wobei man, wenn man eh noch lebt, auch einfach selber ein Video aufnehmen könnte, statt sich eines KI generieren zu lassen.
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6: In Niederösterreich auf der B7 Brünner Straße Richtung Tschechische Republik vor der Grenze Drasenhofen gibt es momentan 20 Minuten Zeitverlust. In der Steiermark auf der A2 Südautobahn Richtung Graz heißt es aufpassen. Im Bereich Lieboch, da liegt ein LKW-Reifen auf der Fahrbahn. In Salzburg auf der A10 Tauernautobahn Richtung Salzburg gibt es Blockabfertigung vor dem Helbersbergtunnel mit 10 Minuten Zeitverlust. In Tirol auf der B179 Fernpassstraße Richtung Vils zwischen Biberwir und Reutte Süd, da gibt es ebenfalls Blockabfertigung mit einer halben Stunde Zeitverlust. Dementsprechend staut auch in die andere Richtung zwischen Reutte Süd und Vils ebenfalls mit 30 Minuten Zeitverlust. Ich wünsche gute und sichere Weiterfahrt.
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0: 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Wir begleiten dich durch die Hitzewelle, aber mal ganz ehrlich, du hast dir auch schon mal gedacht, ob du nicht einfach mal hitzefrei bekommen könntest. Aber gibt's das überhaupt bei uns? Die Arbeitsjuristin Verena Weilharter vom ÖGB kann uns das genauer erklären.
1: Hitzefrei gibt es nicht, aber Fürsorgepflicht gilt. Das heißt, die Arbeitsbedingungen dürfen nicht gesundheitsgefährdend sein. Also es müssen Maßnahmen getroffen werden, damit Arbeitnehmerinnen geschützt werden. Eine mögliche Maßnahme wäre natürlich, dass man einfach die Arbeitszeit verlegt, also am Tag arbeitet, wo es nicht so heiß ist.
0: Seit 2026 gibt es eine neue Hitzeschutzverordnung für das Arbeiten im Freien. Was hat es damit auf sich?
1: Die Hitzeschutzverordnung für Arbeiten im Freien, da geht es spezifisch um Gefahrenvermeidung. Sprich, es müssen Maßnahmen getroffen werden, die Gefahren vermeiden, die durch Hitze entstehen können. Da geht es um Beschattung der Arbeitsplätze, zum Verlusten von Kopfschutz, UV-Schutzkleidung, Sonnenbrille oder Sonnenschutzcreme.
0: Alles klar, also kann gegen extreme Hitze für Schutz gesorgt werden. Damit es im zum Beispiel Büro kühler wird, da kann man dann auch mit dem Arbeitsgeber mal sprechen, ob man bei der großen Hitze mal einen Homeoffice-Tag haben kann oder ein Kühlgerät am Arbeitsplatz aufstellen darf. Vielen Dank für das Gespräch.

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Bibi Rexha und Faithless hier auf Radio 1, die neue Hitgarantie. Weiter geht's mit der Band, mit der ich eine ungewöhnliche Verbindung habe. Sowohl ich als auch der Gitarrist der Band spielen beide eine Gitarre vom selben nischigen Gitarrenbauer. Hier sind Hurts mit Stay. 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
6: Mit Christina Adler. Wassersparen heißt es derzeit auf mehreren Schutzhütten des österreichischen Alpenvereins. Der Grund ist die anhaltende Trockenheit. Betroffen sind unter anderem Hütten in der Hochschwabgruppe, im Totengebirge und in den Karnischen Alpen. Um den Betrieb aufrechtzuerhalten, wird das Duschen eingeschränkt oder Trockentoiletten eingesetzt. Zumindest bis jetzt musste noch keine Alpenvereinshütte wegen Wassermangels geschlossen werden. Aktuell schicken einige Bundesländer täglich Polizistinnen und Polizisten nach Wien. Diese helfen dort bei einer Schwerpunktaktion gegen Jugendkriminalität. Ein überregionaler Polizeieinsatz wie dieser ist aber nichts Außergewöhnliches, sagt uns Kerstin Mitterhuber, Sprecherin im Innenministerium.
7: Dass Österreich mit der Bundespolizei ja über einen bundesweit organisierten Wachkörper verfügt. Das heißt, Personalressourcen können in diesem Fall auch lageabhängig und zielgerichtet im gesamten Bundesgebiet dann auch eingesetzt werden. Und dieses Prinzip ermöglicht es uns auch, auf besondere Herausforderungen rasch zu reagieren, also Schwerpunkte dort zu setzen, wo sie zum Beispiel aus sicherheitspolizeilicher Sicht dann auch notwendig sind.
6: Im Moment kommen Polizisten aus dem Burgenland, der Steiermark, Nieder- und Oberösterreich nach Wien. Immer mehr Österreicherinnen und Österreicher wechseln ihren Strom- und Gasanbieter. In den ersten 6 Monaten des Jahres haben sich fast 235.000 Haushalte und Unternehmen für einen neuen Tarif entschieden. Das ist ein neuer Rekord. Laut E-Control liegt das an den weltweiten Unsicherheiten. Viele wollen sich vor dem Winter und der nächsten Heizsaison günstigere Preise sichern, heißt es weiter von der Regulierungsbehörde. Nach dem mutmaßlichen Drohnenanschlag auf den Flughafen Leipzig gibt es jetzt neue Hinweise. Das Ziel könnte ein ukrainisches Frachtflugzeug gewesen sein, das militärische Munition an Bord hatte. Das berichtet etwa die Süddeutsche Zeitung und der Fernsehsender NDR. Die Drohne ist aber rechtzeitig entdeckt worden. Passiert ist nichts. Wer hinter dem mutmaßlichen Anschlagsversuch steckt, ist noch unklar. Unbeständig und stellenweise unberechenbar zeigt sich heute das Wetter. Für das Tiroler Unterland gilt Warnstufe Orange, die zweithöchste Unwetterwarnstufe. Hier sind lokal 50 bis 90 Liter Regen pro Quadratmeter möglich. Je weiter wir in Richtung Osten schauen, desto heißer wird es. Im Burgenland werden stellenweise wieder um die 38 Grad gemessen.

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1: In Wien gab es einen Unfall am äußeren Gürtel. Zwischen Matzleinsdorfer Platz und Fasanengasse gibt es aktuell eine halbe Stunde Zeitverlust. In Tirol auf der B179 Fernpassstraße Richtung Vils zwischen Biberwehr und Reutte Süd gibt es wegen der Blockabfertigung eine halbe Stunde Zeitverlust. Und auf der anderen Seite von Vils zwischen Reutte Süd und Vils staut es mit 15 Minuten Zeitverlust. Ich wünsche gute und sichere Weiterfahrt.
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2: Jetzt gibt's Partystimmung mit Swedish House Mafia. Danach freuen wir uns auf Ray Dalton, Rihanna, Tom Greenen und Falco. Ich wünsche einen angenehmen Donnerstagnachmittag.
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Einen Song, den wir als Schüler zum Ferienbeginn immer gesungen haben. Nie mehr Schule von Falco. Hier auf Radio One, die neue Hitsgarantie. Für Miley Cyrus endet nicht die Schule, sondern gleich die ganze Welt. Zumindest will sie so Party machen. Hier ist End of the World.

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7: In Wien auf der Tangenza Richtung Hirschstetten zwischen Verteilerkreis Favoriten und Knotenprater gibt's aktuell 15 Minuten Zeitverlust. Einen Unfall gab's am Gürtel zwischen Matzleinsdorfer Platz und Fasanengasse. Da kann die Weiterfahrt 20 Minuten länger dauern. In Kärnten gab's einen Unfall auf der B83 Kärntner Straße. In beiden Richtungen ist gesperrt im Bereich Grumpendorf. In Tirol auf der A12 Interlautobahn Richtung Arlberg zwischen Innsbruck-Amras und Parkplatz Kematen. Da gibt's 15 Minuten Zeitverlust. Und auf der B179 Fernpassstraße Richtung Vils staut's zwischen Reute Süd und Vils mit einer halben Stunde Zeitverlust. Ich wünsche gute und sichere Weiterfahrt.
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0: 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Wir haben die Mitte des Sommers erreicht. Vielleicht warst du ja schon im Urlaub oder du wartest noch drauf oder hast noch einiges vor für deine Sommer-Checkliste. Aber machen wir mal eine Zwischenbilanz. Was ist schon bei dir passiert und was kommt denn noch?
1: Ich war immer noch am Attersee, aber kein Auslandsurlaub bis jetzt.
2: Bei mir ist jetzt noch eben Griechenland mit der Familie geplant und dann mache ich 2 Wochen Malaysia Backpacking.
3: In Österreich, da mag ich das Salzkammergut sehr. Also ich glaube, da wird es uns auch hinschlagen.
0: Ja, also keinen Stress. Es ist immer noch genug Zeit für vieles und gerade bei der Hitzewelle ist es okay, sich auch einfach mal eine Pause

Der folgende Song kann spontane Urlaubsgefühle auslösen. Hier ist der nächste Flashback-Sommerhit auf Radio 1.

Sommerliche Stimmung hier auf Radio One, die neue Hitsgarantie. Was wäre, wenn du plötzlich in der Hauptstadt der Philippinen wärst? Manila. Also, was würdest du als erstes tun wollen? Ja, das können wir herausfinden mit unseren Reisebegleitern Ray Dalton und Alvaro Soler mit Manila. 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
16: Mit Christina Adler. Bei einem Großbrand in einem Mehrparteienhaus in Kemmerten an der Ips im niederösterreichischen Bezirk Amstetten mussten heute 60 Personen evakuiert werden. Philipp Gutlederer, Sprecher von der Rettungsleitstelle Notruf Niederösterreich, zum Einsatz.
17: Die Flammen schlugen aus dem Dach und von einem Balkon. Es gab zahlreiche Notrufe. Kurz darauf stand die Feuerwehr im Großeinsatz. Es mussten insgesamt 17 Wohneinheiten mit ca. 60 Personen evakuiert werden. Die Personen werden alle gerade vom Roten Kreuz betreut und versorgt vom Kriseninterventionsteam. Der Einsatz wird noch bis in den Nachtstunden andauern.
16: Für viele Bewohner werden jetzt Ersatzunterkünfte gesucht. Warum das Feuer ausgebrochen ist, ist derzeit noch unklar. Die anhaltende Hitze- und Trockenperiode belastet die Landwirtschaft, sorgt für niedrige Grundwasserstände und begünstigt Waldbrände. Die Lage in Österreich sei unter Kontrolle, ist heute vom Krisenkoordinator der Regierung zu hören. Auch wenn 90% der Messstellen sehr niedrige Grundwasserstände zeigen, sei die Trinkwasserversorgung in Österreich derzeit gesichert. Trotzdem wird zum Wassersparen aufgerufen. Nach dem mutmaßlichen Drohnenanschlag auf den Flughafen Leipzig gibt es jetzt neue Hinweise. Das Ziel könnte ein ukrainisches Frachtflugzeug gewesen sein, das militärische Munition an Bord hatte. Das berichtet etwa die Süddeutsche Zeitung und der Fernsehsender NDR. Die Drohne ist aber rechtzeitig entdeckt worden. Passiert ist nichts. Wer hinter dem mutmaßlichen Anschlagsversuch steckt, ist noch unklar. Auf den heimischen Seen und Flüssen sind in diesem Sommer wieder viele Stand-up-Paddler unterwegs. Doch aufgepasst! Durch die extreme Hitze können aufblasbare Boards platzen, weil sich die Luft im Inneren ausdehnt. Experten raten deshalb, etwas Luft auszulassen und das Stand-up-Paddel im Schatten oder im Wasser zu lagern. Die Hitzewelle ist dabei, sich zu verabschieden. Und das tut sie mit Unwettern, die heute noch überall möglich sind. Morgen Freitag wechseln sich dann dichte Wolken, Gewitter und Sonnenschein ab. Im Osten ist es schon von der Früh weg gewittrig. Im Westen kracht es dann erst am Nachmittag. Es ist nicht mehr so heiß, aber in vielen Regionen extrem schwül. Die Höchstwerte liegen morgen zwischen 22 und 30 Grad.

0: Wenn du im Knoten behalte, braucht hier auf der A23 eine Viertelstunde länger. A4 die Flughafenautobahn Richtung Schwächer zwischen dem Knoten Brater und dem Knoten Schwächer 10 Minuten plus. Und die Währinger Straße ist nach wie vor wegen eines Polizeieinsatzes in beiden Richtungen gesperrt, und zwar zwischen dem äußeren Gürtel und dem Aumannplatz. Das hat auch Auswirkungen auf den äußeren Gürtel zwischen Döblinger Hauptstraße und der Währinger Straße, hier 10 Minuten plus. Grüner Berg Richtung Wiental vor der Schönbrunner Brücke 10 Minuten Verzögerung am Donnerstagabend. Niederösterreich B121, die Weiherer Straße in beiden Richtungen. Achtung, da sind Löscharbeiten im Gang. Zwischen Gleis und Weißenskreuz gibt es eine Sperre. Oberösterreich B132, die Mühllacker Straße. Hier Bergungsarbeiten in beiden Richtungen. Zwischen Bad Mühllacken und Lacken gibt es eine Sperre. Salzburg A10, die Tauernautobahn Richtung Villach zwischen Kuchl und dem Ofenauer Tunnel 20 Minuten plus. Und Richtung Salzburg auf der A10 zwischen Hallein und Salzburg Süd Anif Stau 20 Minuten plus ebenso. Tirol A12, die Inntalautobahn Richtung Kufstein zwischen Knoten Innsbruck-Amras und Wattens. Hier dichter Verkehr eine Viertelstunde länger, braucht ihr an diesem Donnerstag Nachmittag Abend. Ich wünsche euch eine gute und eine sichere Fahrt. Fahrt vorsichtig.
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2: Mitten rein in die 80er. Wir schreiben das Jahr 1985. St. Elmo's Fire ist nicht nur ein Kinofilm, sondern bringt auch den Titelsong von John Parr gleich an die Spitze der US-Billboard-Charts. Willkommen in der Radio One 80er Show. Feiern Sie mit uns die musikalischen Highlights der 80er Jahre.

0: Rock, Funk, Romantik. Alles Elemente, die Sie im eben gehörten Song von Toto finden. Rosanna in der Radio 1 80er Show. In den Wohnzimmern der 80er finden sich verschiedene Geräte zum Abspielen von Musik. Plattenspieler, Kassettenrekorder und damals etwas ganz Neues, die CD.
1: 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Ein Jahrzehnt, jede Menge Kult. Sie ist klein, rund und glänzend. Sie hat eine beachtliche Speicherkapazität und kann uns bis zu 74 Minuten mit Musik in bester Qualität erfreuen. Ich weiß, was Sie jetzt denken, und Sie haben recht. 1981 wurde sie auf der Berliner IFA vorgestellt. Die allererste Kompaktdisc, kurz CD genannt. Und zwei Jahre später konnte man die ersten CDs und die dazugehörigen Abspielgeräte kaufen. So ein CD-Player kostete damals noch fast 1000 D-Mark. Innerhalb eines Jahrzehnts löste die Kompaktdisc die Vinylschallplatte als führendes Audiomedium ab. Die Bedienung war einfacher und es gab kein Kratzen oder Rauschen. Beethovens 9. Symphonie, die in ihrer längsten Version 74 Minuten lang ist, soll laut dem Mythos der Grund sein, dass die Bespieldauer einer CD auch genau 74 Minuten lang ist. Und welche Gruppe war der Vorreiter bei den CDs? Die allererste industrielle Produktion auf CD statt Vinyl war

0: Lawrence Trent D'Arby hatte seine kommerziellen Erfolge in den 80ern. Mit diesem Song Sign Your Name oder auch mit Wishing Well. Später hat er dann seinen Namen geändert und sich mehr mit experimenteller Musik beschäftigt. Wir bleiben aber in den 80ern. Die Radio One 80er Show kommt gleich zurück mit einer Rockballade von Cheap Trick, die 1977 als Studioversion aufgenommen wurde und nur mäßig erfolgreich war. Ein Welthit wurde 1980 dann die Live-Version. Bis heute der bekannteste Song der Band. Und gleich auf Radio One.
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0: So klingt es, wenn Jeff Lynne von ELO, Tom Petty und Roy Orbison gemeinsam einen Song schreiben. You Got It, aus dem Jahr 1988 in der Radio 1 80er Show. Die Neue Deutsche Welle hat auch ihren fixen Platz bei uns in der Show. Hitlieferantin für die NDW war unter anderem Nena. Leuchtturm, gleich auf Radio 1, die neue Hitgarantie.
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